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1: No Limit haben Two Unlimited 1993 einen weltweiten Hit. Nur in Großbritannien, da erscheint eine Version des Songs ohne den Rap-Teil. Der ist angeblich zu plump für den britischen Markt. Eine Ansicht, die sich definitiv nicht durchsetzt, denn auf YouTube zählt das Original mit Rap fast 20 Mal mehr Aufrufe als die britische Version.
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1: Im Studio Anna Löwer. Der Sommer in Deutschland ist der zweitwärmste gewesen, seitdem flächendeckend gemessen wird. Nur der Rekordsommer 2003 war noch wärmer, so die vorläufige Bilanz. In diesem Jahr gab es knapp 30 heiße oder sogar sehr heiße Tage, so die Experten. Während die Reform noch diskutiert wird, schlägt die Pflegeversicherung Alarm. Neuesten Berechnungen zufolge könnte den Kassen bereits im Oktober das Geld ausgehen. Grund sind laut Spitzenverband die immer weiter steigenden Ausgaben. Die Politik müsse jetzt schnell etwas tun. In der Schweiz ist nach den Schüssen auf einem Techno-Festival ein Verdächtiger festgenommen worden. Zum möglichen Motiv des 43-Jährigen wird noch ermittelt. Die Polizei geht von einem Einzeltäter aus. Die Schüsse hatten mehrere Menschen verletzt, eine junge Frau tödlich. Deutschland mischt im internationalen Raumfahrtgeschäft weiter kräftig mit. Jetzt hat ein Bremer Unternehmen einen Milliardenauftrag an Land gezogen. Für ein europäisches Kommunikationssystem baut es mehrere Satellitenplattformen. Das neue System soll die Kommunikation in Europa sicherer und unabhängiger machen.
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2: Wolkig ist es heute erstmal und im Norden sind immer wieder Schauer dabei. An der Küste kann auch kurz mal ein Gewitter aufziehen. In der Mitte und an den Alpen bleibt es meistens trocken. Später kommt auch mal die Sonne raus, dazu werden es maximal 20 bis 26 Grad. Morgen ist an der Küste öfter Regen drin, sonst meist trocken mit Sonne und Wolken bei bis zu 26 Grad.

0: Typ, der sich selbst aufs Korn nimmt. Star-Produzent Dieter Falk über Genesis.
1: Genesis ist ja eine der Bands, mit denen ich groß geworden bin. Hier merkt man, wie natürlich Phil Collins den Stil von Genesis doch sehr stark beeinflusst hat. Produktionsmäßig schon entfernt von dem, was Genesis früher gemacht hat. Und das lustige Video, wie man sich selbst als Engländer natürlich unwunderbar mit dem eigenen Humor aufs Korn nimmt, das zeigt I Can Dance.
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1: Im Studio Anna Löwer. Der Pflegeversicherung geht das Geld aus, und zwar schon bald. Nach den jetzigen Berechnungen werden die Mittel der Pflegeversicherung voraussichtlich im Oktober aufgebraucht sein, sagt der Spitzenverband der Krankenkassen. Es müsse jetzt gehandelt werden. Deutschland hat einen der wärmsten Sommer seit Beginn der Aufzeichnungen hinter sich. Der Deutsche Wetterdienst spricht in seiner vorläufigen Bilanz von Dimensionen, wie sie in Deutschland bislang nicht beobachtet wurden, etwa mit Blick auf die Hitzewelle Ende Juni mit über 40 Grad. Deutschland hat jetzt ein eigenes Sicherheitsinstitut für künstliche Intelligenz. Es ist in Berlin an den Start gegangen. Das Institut soll Risiken und Chancen moderner KI-Systeme bewerten und Deutschland international wettbewerbsfähig halten. Außerdem geht es um weniger digitale Abhängigkeit. Die Schweizer Polizei hat nach den Schüssen auf einem Festival jetzt einen Verdächtigen gefasst. Der 43-Jährige wurde fast 24 Stunden nach der Tat festgenommen. Er soll allein gehandelt haben, das Motiv ist noch unklar. Bei den Schüssen wurde eine Frau getötet, 5 weitere Menschen verletzt.
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2: Wolkig ist es heute erstmal und im Norden sind immer wieder Schauer dabei. An der Küste kann auch kurz mal ein Gewitter aufziehen. In der Mitte und an den Alpen bleibt es meistens trocken. Später kommt auch mal die Sonne raus, dazu werden es maximal 20 bis 26 Grad. Morgen ist an der Küste öfter Regen drin, sonst meist trocken mit Sonne und Wolken bei bis zu 26 Grad.

0: 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Children. Robert Miles.
1: Children will Robert Miles nicht nur Musik machen, sondern Leben retten. In den 90ern verunglückten nach Raves in Italien viele Clubgänger im Auto, weil sie durch Tanzen und Drogenkonsum zu aufgekratzt sind. Children soll als ruhiger Rauschmeißersong für Entspannung sorgen. Die Idee geht auf und der Track landet in 12 Ländern auf Platz 1 und ist alles andere als ein Rauschmeißersong. 90s.

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1: Im Studio Anna Löwer. Der Sommer in Deutschland ist der zweitwärmste gewesen, seitdem flächendeckend gemessen wird. Nur der Rekordsommer 2003 war noch wärmer, so die vorläufige Bilanz. In diesem Jahr gab es knapp 30 heiße oder sogar sehr heiße Tage, so die Experten. Während die Reform noch diskutiert wird, schlägt die Pflegeversicherung Alarm. Neuesten Berechnungen zufolge könnte den Kassen bereits im Oktober das Geld ausgehen. Grund sind laut Spitzenverband die immer weiter steigenden Ausgaben. Die Politik müsse jetzt schnell etwas tun. In der Schweiz ist nach den Schüssen auf einem Techno-Festival ein Verdächtiger festgenommen worden. Zum möglichen Motiv des 43-Jährigen wird noch ermittelt. Die Polizei geht von einem Einzeltäter aus. Die Schüsse hatten mehrere Menschen verletzt, eine junge Frau tödlich. Deutschland mischt im internationalen Raumfahrtgeschäft weiter kräftig mit. Jetzt hat ein Bremer Unternehmen einen Milliardenauftrag an Land gezogen. Für ein europäisches Kommunikationssystem baut es mehrere Satellitenplattformen. Das neue System soll die Kommunikation in Europa sicherer und unabhängiger machen.
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2: Wolkig ist es heute Morgen. Dazu kann an der Küste auch mal ein Schauer runterkommen. Später setzt sich der Mix aus Sonne und Wolken durch. Am Nachmittag ist ganz vereinzelt auch mal ein kurzes Gewitter drin. Die Höchstwerte liegen heute zwischen 20 und 26 Grad. Morgen gibt es an der Nordsee zeitweise Regen, sonst meist trocken, maximal 26 Grad.
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4: Kurz nach 5 an diesem Dienstag, den 1. September. Leute, wir haben September. Schön, dass ihr dabei seid. Rob Green hier mit 90s, 90s Radio. Und wir haben einiges zu tun heute in der Show. Denkt dran, als guter Hörens, gute Fahren. Mehr dazu gleich. Es gibt einen E-Roller im Wert von 3.000 Euro zu gewinnen. Und ab 6 ist Joey McIntyre bei mir in der Show. Das ist der Jüngste von New Kids on the Block. Wir werden eine Menge mit ihm bereden. Es geht um NSYNC, es geht um Mary J. Blige und es geht natürlich um sein Konzert in Köln. Mehr dazu später in der Show. Aber lasst uns mal durchstarten mit Anne Lee. Hier ist Two Times.

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1: Rob Green, guten Morgen an diesem Dienstag. Und Thomas hat ebenfalls Bock auf unseren E-Scooter in Wert von 3000 Euro. Die WhatsApp-Nummer 040-5541-9090. Thomas!
2: Hallo, liebes 9090-Team. Also ich möchte diesen E-Scooter unbedingt haben, damit ich mit meinem Benzinroller nicht weiter die Umwelt verschmutze und ich dann zügig und umweltfreundlich unterwegs bin. Genau. Deswegen muss ich den unbedingt haben.
1: Okay, Thomas, vielen lieben Dank dafür. Dann machst du genau wie alle anderen mit, wenn ein Song von Scooter läuft hier bei 90s Radio. Einfach online gehen, 90s90s.de und die Uhrzeit eintragen. Viel Glück!
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1: Yes, Rob Green, guten Morgen an diesem Dienstag, den 1.9. Wir lieben Decoded hier bei 90s, 90s Radio. Tom Wax nimmt die 90s-Songs auseinander. Das Ganze nicht nur zu hören bei uns im Radio, sondern auch zu sehen bei YouTube. Einfach in der Suchleiste 90s, 90s Decoded eingeben. Und Tom wird morgen früh wieder bei mir in der Show sein, ab 7. Da gibt es eine neue Folge von Decoded. Aber noch sind wir bei Folge 14, Tom, Magic Carpet Ride, Mighty Dubcats.
2: Der Mann hinter dem Track ist Norman Cook, den wir auch schon als Fatboy Slim kennen. Und der hat hier wieder ein ordentliches Sample-Gewitter zusammengebastelt. Yeah. Ein Bestandteil des Beat-Gerüsts stammt aus Love Insurance Policy von The Tramps aus dem Jahr 1979. Das bringt so das richtige Disco-Feeling rein.
1: Irgendwie geil.
2: Aber das entscheidende Ding ist ein Sample von den Chakachas, eine belgische Band, die südamerikanisch geprägte Musik gespielt hat. In deren Track Yo Soy Cubano von 1970 finden wir die zentralen Elemente, die Magic Carpet Ride ausmachen. Hört mal!
3: Arriba.

0: auch dieses fast schon aufdringliche Ach-Ding-Ding-Ding steckt schon im Original und wurde für Magic Carpet Ride etwas runtergepitcht und gesampelt. Belgische Latin-Musik aus den 70ern, Disco-Feeling und ein englischer Produzent baut daraus diesen 90s-Banger. Schon eine ziemlich spannende Mischung, wie ich finde.
1: Tom, Dankeschön. Die ganze Folge online bei YouTube.
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1: Im Studio Dirk Justus. Im September ändert sich in Deutschland einiges. Die Deutsche Bahn weitet ihr Alkoholverbot auf weitere Bahnhöfe aus. Lohnsteuerhilfevereine dürfen künftig mehr Menschen beraten. Außerdem gibt's beim Einkaufen mehr Transparenz. Versprechen wie umweltfreundlich müssen Firmen künftig nachweisen können. Eltern in Deutschland machen sich immer mehr Sorgen um die Zukunft. Das zeigt eine Umfrage für die Organisation Save the Children. Etwa ein Fünftel hat demnach Angst, nicht genug Geld für alltägliche Dinge zu haben. Und eine große Mehrheit fordert, dass die Bundesregierung mehr gegen Kinderarmut tut. Bei einer Messerattacke am New Yorker Times Square ist eine Frau getötet worden, ein Mann wurde verletzt. Die mutmaßliche Täterin wurde von der Polizei erschossen. Einen terroristischen Hintergrund schließt die Polizei nach ersten Erkenntnissen aus. Eine große Ära geht zu Ende. Lionel Messi beendet seine Karriere in der argentinischen Nationalmannschaft. Nach über 20 Jahren im Trikot der Albiceleste sagt er, es ist an der Zeit. Messi ist 2022 Weltmeister geworden. Sein letztes Spiel war das verlorene WM-Finale gegen Spanien.
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2: Wolkig ist es heute Morgen. Dazu kann an der Küste auch mal ein Schauer runterkommen. Später setzt sich der Mix aus Sonne und Wolken durch. Am Nachmittag ist ganz vereinzelt auch mal ein kurzes Gewitter drin. Die Höchstwerte liegen heute zwischen 20 und 26 Grad. Morgen gibt es an der Nordsee zeitweise Regen, sonst meist trocken, maximal 26 Grad.

An diesem 1.9. herzlich willkommen im September, Leute. Rob Green mit der Morning Show montags bis freitags von 5 bis 10 zum Aufstehen mit dem coolen Sound der 90er und um 6 heute in der Show von New Kids on the Block, Joey McIntyre. Da freue ich mich drauf. Wir werden über Mary J. Blige reden, über seine Zeit mit den Jungs von NSYNC und selbstverständlich über die Zeiten bei New Kids on the Block. Und er performt auch dieses Jahr in Köln, Bahnhof Ehrenfeld. Alle Infos, wie ihr rankommt an die Tickets, gibt's nachher in der Show. Snap and Summer und Will Smith. Hier ist Man in Black.

begann alles 1994 für die damals sehr junge Gruppe aus Bremen. Mr. President mit Up and Away, 90s, 90s Radio, Rob Green, guten Morgen. Und denk dran, über 20 verschiedene Radios gibt es in der App und im Web mit verschiedenen Styles. Zum Beispiel 90s, 90s Hip-Hop Deutsch. Also wenn ihr auf sowas steht, dann habt ihr ein eigenes Radio nur für euch. Zurück ins Jahr 98. Die Beginner.

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1: Im Studio Dirk Justus. Im September ändert sich in Deutschland einiges. Die Deutsche Bahn weitet ihr Alkoholverbot auf weitere Bahnhöfe aus. Lohnsteuerhilfevereine dürfen künftig mehr Menschen beraten. Außerdem gibt's beim Einkaufen mehr Transparenz. Versprechen wie umweltfreundlich müssen Firmen künftig nachweisen können. Wer steckt hinter dem Drohnenangriff am Flughafen Leipzig-Halle? Die Bundesregierung vermutet offenbar Russland hinter dem versuchten Anschlag. Wie Deutschland auf den Vorfall reagieren wird, steht laut Kanzler Merz schon weitgehend fest. Details nannte er aber noch nicht. Bei einer Messerattacke am New Yorker Times Square ist eine Frau getötet worden, ein Mann wurde verletzt. Die mutmaßliche Täterin wurde von der Polizei erschossen. Einen terroristischen Hintergrund schließt die Polizei nach ersten Erkenntnissen aus. Eine große Ära geht zu Ende. Lionel Messi beendet seine Karriere in der argentinischen Nationalmannschaft. Nach über 20 Jahren im Trikot der Albiceleste sagt er, es ist an der Zeit. Messi ist 2022 Weltmeister geworden. Sein letztes Spiel war das verlorene WM-Finale gegen Spanien.
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2: Wolkig ist es heute Morgen. Dazu kann an der Küste auch mal ein Schauer runterkommen. Später setzt sich der Mix aus Sonne und Wolken durch. Am Nachmittag ist ganz vereinzelt auch mal ein kurzes Gewitter drin. Die Höchstwerte liegen heute zwischen 20 und 26 Grad. Morgen gibt es an der Nordsee zeitweise Regen, sonst meist trocken, maximal 26 Grad.
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4: 90s, 90s Radio, Rob Green, guten Morgen. Und die New Kids on the Block waren eine der größten Boybands überhaupt. Und einer von den New Kids ist bei mir in der Show, der jüngste Joey McIntyre. Joey, good morning, welcome to 90s, 90s Radio.
5: Hey, Rob.
4: Wir sprechen gleich über die verrückten Jahre mit New Kids on the Block, wie die 90s waren und auch darüber, was Joey heute musikalisch macht. Denn er hat mit Freedom ein neues Soloalbum draußen und kommt im September sogar für ein Konzert nach Deutschland. Joey McIntyre, also von den New Kids on the Block, heute Morgen bei mir in der Show.

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1: Im Studio Dirk Justus. Der September ist da und damit auch einige Änderungen. Für Verbraucher gibt's mehr Infos beim Einkaufen. Überall in der EU sind Labels zur Gewährleistung und Garantiepflicht. Außerdem weitet die Deutsche Bahn ihr Alkoholverbot auf weitere Bahnhöfe aus. Und am 10. September ist wieder bundesweiter Warntag. Immer mehr Eltern in Deutschland sorgen sich um die Finanzen. Knapp 3 von 10 haben Angst, Grundbedürfnisse wie Kleidung oder Essen nicht mehr bezahlen zu können, zeigt eine Umfrage für Save the Children. Die Organisation warnt, geplante Sozialkürzungen vom Bund würden die Lage weiter verschlechtern. Die Menschen in Norwegen können sich ab heute von ihrem verstorbenen König Harald verabschieden. Der Sarg ist eine Woche in der Schlosskapelle in Oslo aufgebahrt. Nächste Woche wird Harald dann beigesetzt. Fußballstar Lionel Messi hört auf, zumindest bei der argentinischen Nationalmannschaft. Der Entschluss tut weh, aber es ist Zeit, sagt der 39-Jährige. Messi hat in über 20 Jahren mehr als 200 Länderspiele für Argentinien bestritten. Vor 4 Jahren wurde er Weltmeister.
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2: Wolkig ist es heute Morgen. Dazu kann an der Küste auch mal ein Schauer runterkommen. Später setzt sich der Mix aus Sonne und Wolken durch. Am Nachmittag ist ganz vereinzelt auch mal ein kurzes Gewitter drin. Die Höchstwerte liegen heute zwischen 20 und 26 Grad. Morgen gibt es an der Nordsee zeitweise Regen, sonst meist trocken, maximal 26 Grad.
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4: Guten Morgen zusammen, 90s Radio an diesem Dienstag. Hi, hier ist Rob Green. Vielen Dank fürs Einschalten mit Starbesuch heute Morgen in der Show. Joey McIntyre from New Kids on the Block. Good morning, Joey.
5: Hey, good morning. Good to be here.
4: We'll talk about Mary J. Blige next. Wir quatschen in den nächsten 20 Minuten darüber, wie er, als es zu Ende ging mit New Kids on the Block, sehr gern Mary J. Blige gehört hat. Und wir spielen auch einen Song, den er sich gewünscht hat. Erstmal die Timeline gleich und dann Joey McIntyre hier in der Show.

0: Liquido Narcotic by 90s Radio. Es geht weiter mit Joey McIntyre von New Kids on the Block gleich, aber erstmal das hier.
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0: Yes, heute zum Start in den September, an diesem 1.9. mal die internationale Chartreise in die erste Woche des Monats im Jahrgang 95. Da ist ganz oben in England in der englischen Charts Blur mit Country House. Michael Jackson führt die US-Charts an diesem Tag an mit You Are Not Alone. Der Hit steht übrigens im Guinness Buch der Rekorde als erste Nummer 1 Neueinstieg in den USA bis dahin. Ist auch krass. Und bei uns in Deutschland, da sind diese Beats auf der 1. Die Out Here Brothers mit Boom, Boom, Boom. Das amerikanische Duo Out Here Brothers ist top in der deutschen Chartliste Anfang September 95. Und der höchste Neueinstieg in die deutschen Charts sind in der Woche die Ärzte mit einem Song namens Schunder. Damals sehr gern gehört. Und das war der 1.9. in den 90ern.
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1: Im Studio Dirk Justus. Der September ist da und damit auch einige Änderungen. Für Verbraucher gibt's mehr Infos beim Einkaufen. Überall in der EU sind Labels zur Gewährleistung und Garantiepflicht. Außerdem weitet die Deutsche Bahn ihr Alkoholverbot auf weitere Bahnhöfe aus. Und am 10. September ist wieder bundesweiter Warntag. Deutschland hat jetzt ein eigenes Sicherheitsinstitut für künstliche Intelligenz. Es ist in Berlin an den Start gegangen. Das Institut soll Risiken und Chancen moderner KI-Systeme bewerten und Deutschland international wettbewerbsfähig halten. Außerdem geht es um weniger digitale Abhängigkeit. 30 Jahre nach dem Mord am legendären US-Rapper Tupac gibt's ein Urteil in dem Fall. Der Ex-Gang-Anführer Dwayne Davis wurde schuldig gesprochen, den Mord in Auftrag gegeben zu haben. Ihm droht eine lebenslange Haftstrafe. Shakur war 1996 im Alter von 25 Jahren in Las Vegas erschossen worden. Landespokalsieger gegen Vizemeister. Und vielleicht eine dicke Überraschung. Im DFB-Pokal hat der HEBC aus Hamburg heute Abend Borussia Dortmund zu Gast. Der Fünftligist sagt, das ist das Spiel unseres Lebens. Über 40.000 Fans werden im Hamburger Volksparkstadion erwartet.
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2: Sonne und Wolken gibt es heute Morgen. An der Küste wird es ab und zu nass und bis in die Mittelgebirge kommt auch mal ein Schauer runter. Später am Nachmittag reicht's ganz vereinzelt sogar mal für ein kurzes Gewitter. Dazu liegen die Höchstwerte bei 20 bis 26 Grad. Morgen an der Küste immer wieder Regen, sonst meist trocken bei maximal 26 Grad.
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4: 1. September, Leute. Kurz nach 7. Guten Morgen. Rob Green hier mit 90s Radio. Wir haben so viel zu tun heute in der Show. Scooter hören, Scooter fahren. Wir schenken euch einen E-Roller im Wert von 3.000 Euro. Das heißt, sobald ihr einen Song von Scooter hört, macht ihr mit. Wir haben Decoded mit Tom Wax. Da geht es um Magic Carpet Ride, Mighty Dubcats. Und Joey McIntyre ist nachher bei mir nochmal in der Show von New Kids on the Block. Aber selbstverständlich gibt es auch den coolen Sound der 90er.

0: Oasis.
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0: Yes, Tom Wax nimmt die Banger aus den 90ern auseinander, erzählt uns, wie sie entstanden sind, wo geklaut wurde, welche Gastmusiker dabei waren. Und wir sind in Folge 14 bei Magic Carpet Ride von Mighty Dubcat. Tom!
2: Der Mann hinter dem Track ist Norman Cook, den wir auch schon als Fatboy Slim kennen. Und der hat hier wieder ein ordentliches Sample-Gewitter zusammengebastelt. Ein Bestandteil des Beatgerüsts stammt aus Love Insurance Policy von The Tramps aus dem Jahr 1979. Das bringt so das richtige Disco-Feeling rein.
0: Oh ja.
2: Aber das entscheidende Ding ist ein Sample von den Chakachas, eine belgische Band, die südamerikanisch geprägte Musik gespielt hat. In deren Track Yo Soy Cubano von 1970 finden wir die zentralen Elemente, die Magic Carpet Ride ausmachen. Hört mal!

0: dieses fast schon aufdringliche Ach, Ring, Ding, Ding, Ding
1: Och.
0: Steckt schon im Original und wurde für Magic Carpet Ride etwas runtergepitcht und gesampled. Belgische Latin-Musik aus den 70ern, Disco-Feeling und ein englischer Produzent baut daraus diesen 90s-Banger. Schon eine ziemlich spannende Mischung, wie ich finde.
2: Dankeschön, Tom. Also Folge 14 ist online, Magic Carpet Ride, Mighty Dubcast. Und morgen ist Tom dann ab 7 bei mir in der Show mit Folge 15. Eine neue Folge morgen.
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1: Es kann jederzeit soweit sein, sobald ein Song von Scooter hier läuft. Manchmal bin ich lieb und manchmal sage ich, Achtung, Achtung, gleich kommt Scooter. Manchmal sage ich gar nichts, um einfach zu gucken, ob ihr aufpasst. Also sobald ein Scooter-Song läuft, online gehen, 90s90s.de. Ich kann aber euch verraten, es dauert nicht mehr lange, Leute.
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1: Im Studio Dirk Justus. Im September ändert sich in Deutschland einiges. Die Deutsche Bahn weitet ihr Alkoholverbot auf weitere Bahnhöfe aus. Lohnsteuerhilfevereine dürfen künftig mehr Menschen beraten. Außerdem gibt's beim Einkaufen mehr Transparenz. Versprechen wie umweltfreundlich müssen Firmen künftig nachweisen können. Eltern in Deutschland machen sich immer mehr Sorgen um die Zukunft. Das zeigt eine Umfrage für die Organisation Save the Children. Etwa ein Fünftel hat demnach Angst, nicht genug Geld für alltägliche Dinge zu haben. Und eine große Mehrheit fordert, dass die Bundesregierung mehr gegen Kinderarmut tut. Wer steckt hinter dem Drohnenangriff am Flughafen Leipzig-Halle? Die Bundesregierung vermutet offenbar Russland hinter dem versuchten Anschlag. Wie Deutschland auf den Vorfall reagieren wird, steht laut Kanzler Merz schon weitgehend fest. Details nannte er aber noch nicht. Heute Abend steigt auch Dortmund in den DFB-Pokal ein. Die Borussia spielt gegen den HEBC Hamburg aus der Oberliga und zwar im Hamburger Volksparkstadion. Morgen schließen die Bayern die erste Pokalrunde ab mit der Partie bei Zweitligist VfL Osnabrück.
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2: Sonne und Wolken gibt es heute Morgen. An der Küste wird es ab und zu nass und bis in die Mittelgebirge kommt auch mal ein Schauer runter. Später am Nachmittag reicht's ganz vereinzelt sogar mal für ein kurzes Gewitter. Dazu liegen die Höchstwerte bei 20 bis 26 Grad. Morgen an der Küste immer wieder Regen, sonst meist trocken bei maximal 26 Grad.
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4: 90s is real 90s Radio. Dienstag, der 1.9. Und ich habe es vorhin in der Show erzählt, wir warten auf einen Song von Scooter. Sobald Scooter zu hören ist, gibt's Scooter zu fahren. 3000 Euro, das ist der Wert von unserem E-Scooter von NIU, 45 km/h schnell. Es gibt bis jetzt nur 4 Stück im 90s Design, die rumfahren in Deutschland. Also, sobald ein Scooter-Song läuft, online gehen, 90s90s.de. So! Was kommt jetzt?
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1: Rob Green, guten Morgen. Gerade gehört Britney Spears, You Drive Me Crazy. Und davor aus dem Jahr 94, Hyper, Hyper von Scooter. Und da wären wir beim Thema Scooter hören, Scooter fahren. Viele, sehr viele von euch inzwischen sogar, sind online gegangen, 90s90s.de, und haben die Uhrzeit eingetragen, als der Song lief. Denn es gibt einen E-Scooter im Wert von 3.000 Euro zu gewinnen, 45 km/h schnell im exklusiven 90s90s Design. Bis jetzt fahren nur 4 Stück in Deutschland rum. Wollt ihr das 5. Stück haben? Dann, sobald ein Scooter-Song läuft, online gehen, 90s90s.de. Es kann auch wieder in der Morningshow passieren oder am Vormittag bei Marie. 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
1: Im Studio Dirk Justus. Im September ändert sich in Deutschland einiges. Die Deutsche Bahn weitet ihr Alkoholverbot auf weitere Bahnhöfe aus. Lohnsteuerhilfevereine dürfen künftig mehr Menschen beraten. Außerdem gibt's beim Einkaufen mehr Transparenz. Versprechen wie umweltfreundlich müssen Firmen künftig nachweisen können. Wer steckt hinter dem Drohnenangriff am Flughafen Leipzig-Halle? Die Bundesregierung vermutet offenbar Russland hinter dem versuchten Anschlag. Wie Deutschland auf den Vorfall reagieren wird, steht laut Kanzler Merz schon weitgehend fest. Details nannte er aber noch nicht. Bei einer Messerattacke am New Yorker Times Square ist eine Frau getötet worden, ein Mann wurde verletzt. Die mutmaßliche Täterin wurde von der Polizei erschossen. Einen terroristischen Hintergrund schließt die Polizei nach ersten Erkenntnissen aus. Für Fans und Vereine ist es heute ein aufregender Tag. In den 5 großen europäischen Fußballligen schließt das Transferfenster. Letztes Jahr haben die Clubs in Deutschland, England, Italien, Spanien und Frankreich im Sommertransferfenster rund 7 Milliarden Euro für neue Spieler ausgegeben.
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2: Sonne und Wolken gibt es heute Morgen. An der Küste wird es ab und zu nass und bis in die Mittelgebirge kommt auch mal ein Schauer runter. Später am Nachmittag reicht's ganz vereinzelt sogar mal für ein kurzes Gewitter. Dazu liegen die Höchstwerte bei 20 bis 26 Grad. Morgen an der Küste immer wieder Regen, sonst meist trocken bei maximal 26 Grad.
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4: 90s Radio, Rob Green, guten Morgen. Und die New Kids on the Block waren eine der größten Boybands überhaupt. Und einer von den New Kids ist bei mir in der Show, der jüngste Joey McIntyre. Joey, good morning, welcome to 90s Radio.
5: Hey Rob.
4: Wir sprechen gleich über die verrückten Jahre mit New Kids on the Block, wie die 90s waren und auch darüber, was Joey heute musikalisch macht. Denn er hat mit Freedom ein neues Soloalbum draußen und kommt im September sogar für ein Konzert nach Deutschland. Joey McIntyre, also von den New Kids on the Block, heute Morgen bei mir in der Show.

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1: Im Studio Dirk Justus. Der September ist da und damit auch einige Änderungen. Für Verbraucher gibt's mehr Infos beim Einkaufen. Überall in der EU sind Labels zur Gewährleistung und Garantiepflicht. Außerdem weitet die Deutsche Bahn ihr Alkoholverbot auf weitere Bahnhöfe aus. Und am 10. September ist wieder bundesweiter Warntag. Millionen Menschen weltweit haben aktuell Probleme mit Microsoft. Unter anderem funktioniert Outlook nicht richtig. Nutzer können sich erst gar nicht einloggen oder keine E-Mails senden oder empfangen. Grund ist ein technischer Fehler, wodurch der Zugriff auf die Server verhindert wird. Die Menschen in Norwegen können sich ab heute von ihrem verstorbenen König Harald verabschieden. Der Sarg ist eine Woche in der Schlosskapelle in Oslo aufgebahrt. Nächste Woche wird Harald dann beigesetzt. Landespokalsieger gegen Vizemeister. Und vielleicht eine dicke Überraschung. Im DFB-Pokal hat der HEBC aus Hamburg heute Abend Borussia Dortmund zu Gast. Der Fünftligist sagt, das ist das Spiel unseres Lebens. Über 40.000 Fans werden im Hamburger Volksparkstadion erwartet.
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2: Sonne und Wolken gibt es heute Morgen. An der Küste wird es ab und zu nass und bis in die Mittelgebirge kommt auch mal ein Schauer runter. Später am Nachmittag reicht's ganz vereinzelt sogar mal für ein kurzes Gewitter. Dazu liegen die Höchstwerte bei 20 bis 26 Grad. Morgen an der Küste immer wieder Regen, sonst meist trocken bei maximal 26 Grad.
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4: Guten Morgen zusammen, 90s Radio an diesem Dienstag. Hi, hier ist Rob Green. Vielen Dank fürs Einschalten mit Starbesuch heute Morgen in der Show. Joey McIntyre from New Kids on the Block. Good morning, Joey.
5: Hey, good morning. Good to be here.
4: We'll talk about Mary J. Blige next. Wir quatschen in den nächsten 20 Minuten darüber, wie er, als es zu Ende ging mit New Kids on the Block, sehr gern Mary J. Blige gehört hat. Und wir spielen auch einen Song, den er sich gewünscht hat. Erstmal die Timeline gleich und dann Joey McIntyre hier in der Show.

0: Consultants in der Show, can't take my hands off you. Es geht gleich weiter mit Joey McIntyre von New Kids on the Block, mein Stargast heute Morgen in der Show. 90s, 90s, Rob Green Morning, aber erstmal das hier.
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0: Yes, heute ist der 1.9. und heute zum Start in den September mal die internationale Chartreise in die erste Woche des Monats im Jahrgang 95. Da ist ein Song ganz oben in England, den ich auch damals gefeiert habe. Blur mit Country House. Michael Jackson führt die US-Charts an diesem Tag an mit You Are Not Alone. Übrigens steht der Song im Guinness-Buch der Rekorde als erster Nummer 1 Neueinstieg in den USA bis dahin, also von 0 auf 1. Und bei uns in Deutschland, die amerikanische Duo oder das amerikanische Duo, die Out Here Brothers, sind top in der deutschen Chartliste Anfang September 95 mit Boom, Boom, Boom. Und übrigens der höchste Neueinstieg in die deutschen Charts sind in der Woche die Ärzte mit einem Song namens Schunder. Den habe ich echt gern gehört damals. So, wie gesagt, es geht gleich weiter mit Joey McIntyre, mein Stargast heute Morgen von New Kids on the Block.
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0: 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Im Studio Dirk Justus. Im September ändert sich in Deutschland einiges. Die Deutsche Bahn weitet ihr Alkoholverbot auf weitere Bahnhöfe aus. Lohnsteuerhilfevereine dürfen künftig mehr Menschen beraten. Außerdem gibt's beim Einkaufen mehr Transparenz. Versprechen wie umweltfreundlich müssen Firmen künftig nachweisen können. Nach einer weltweiten Panne bei Microsoft sind die Systeme wieder angelaufen. Millionen Menschen hatten seit gestern Abend Probleme mit Outlook. Nutzer konnten sich nicht einloggen oder E-Mails senden oder empfangen. Grund war ein Serverfehler in der Cloud. 30 Jahre nach dem Mord am legendären US-Rapper Tupac gibt's ein Urteil. In dem Fall, der Ex-Gang-Anführer Dwayne Davis wurde schuldig gesprochen, den Mord in Auftrag gegeben zu haben. Ihm droht eine lebenslange Haftstrafe. Shakur war 1996 im Alter von 25 Jahren in Las Vegas erschossen worden. Heute Abend steigt auch Dortmund in den DFB-Pokal ein. Die Borussia spielt gegen den HEBC Hamburg aus der Oberliga und zwar im Hamburger Volksparkstadion. Morgen schließen die Bayern die erste Pokalrunde ab mit der Partie bei Zweitligist VfL Osnabrück.
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2: Sonnig bis wolkig ist es gerade. An der Küste und rüber bis zu den Mittelgebirgen kann es aber ab und zu Schauer geben. Am Nachmittag ist dort sogar mal ein kurzes Gewitter drin. Sonst bleibt es oft trocken und die Höchstwerte liegen zwischen 20 und 26 Grad. Morgen mischen sich wieder Sonne und Wolken, dazu maximal 26 Grad.

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1: Im Studio Dirk Justus. Im September ändert sich in Deutschland einiges. Die Deutsche Bahn weitet ihr Alkoholverbot auf weitere Bahnhöfe aus. Lohnsteuerhilfevereine dürfen künftig mehr Menschen beraten. Außerdem gibt's beim Einkaufen mehr Transparenz. Versprechen wie umweltfreundlich müssen Firmen künftig nachweisen können. Eltern in Deutschland machen sich immer mehr Sorgen um die Zukunft. Das zeigt eine Umfrage für die Organisation Save the Children. Etwa ein Fünftel hat demnach Angst, nicht genug Geld für alltägliche Dinge zu haben. Und eine große Mehrheit fordert, dass die Bundesregierung mehr gegen Kinderarmut tut. Nach einer weltweiten Panne bei Microsoft sind die Systeme wieder angelaufen. Millionen Menschen hatten seit gestern Abend Probleme mit Outlook. Nutzer konnten sich nicht einloggen oder E-Mails senden oder empfangen. Grund war ein Serverfehler in der Cloud. Shein ist jetzt an der Börse. In Hongkong hatte der umstrittene Online-Modehändler aber einen schwachen Start. Mit den jetzt eingesammelten rund 1,5 Milliarden Euro soll der Expansionskurs finanziert werden. Kritiker werfen Shein unter anderem eine schlechte Umweltbilanz und Zwangsarbeit vor.
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2: Sonnig bis wolkig ist es gerade. An der Küste und rüber bis zu den Mittelgebirgen kann es aber ab und zu Schauer geben. Am Nachmittag ist dort sogar mal ein kurzes Gewitter drin. Sonst bleibt es oft trocken und die Höchstwerte liegen zwischen 20 und 26 Grad. Morgen mischen sich wieder Sonne und Wolken, dazu maximal 26 Grad.
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4: 9:10 an diesem Dienstag, den 1.9. 90s at Work. Rob Green Morning mit Christina Aguilera, What a Girl Wants. Und sie ist weg. Hier sind sie, die Fantastischen.

0: Christina Aguilera, What a Girl, once by 90s, 90s Radio. Guten Morgen, hier ist Rob Green.
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Einer von meinen Lieblingssongs überhaupt, Rosella, Everybody's Free. 90s, 90s, Rob Green Morning. Und jetzt springen wir vom Jahr 91 von Rosella, Everybody's Free, ins Jahr 2000. Was? Bei 90s, 90s spielt ihr Songs aus dem Jahr 2000? Richtig, es gibt ein Radio bei uns in der App und im Web, 90s Zeros. Das sind Songs, die Ende der 90er, Anfang der 2000er liefen, sozusagen der Millennium Sound. Und das hier ist aus dem 90s Zeros Radio in der App und im Web. Gleich Marie bei der Arbeit, ich bin Rob Green. Morgen früh ab 5 stehen gemeinsam auf zusammen. Angucken.

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1: Im Studio Dirk Justus. Im September ändert sich in Deutschland einiges. Die Deutsche Bahn weitet ihr Alkoholverbot auf weitere Bahnhöfe aus. Lohnsteuerhilfevereine dürfen künftig mehr Menschen beraten. Außerdem gibt's beim Einkaufen mehr Transparenz. Versprechen wie umweltfreundlich müssen Firmen künftig nachweisen können. Eltern in Deutschland machen sich immer mehr Sorgen um die Zukunft. Das zeigt eine Umfrage für die Organisation Save the Children. Etwa ein Fünftel hat demnach Angst, nicht genug Geld für alltägliche Dinge zu haben. Und eine große Mehrheit fordert, dass die Bundesregierung mehr gegen Kinderarmut tut. Wer steckt hinter dem Drohnenangriff am Flughafen Leipzig-Halle? Die Bundesregierung vermutet offenbar Russland hinter dem versuchten Anschlag. Wie Deutschland auf den Vorfall reagieren wird, steht laut Kanzler Merz schon weitgehend fest. Details nannte er aber noch nicht. Für Fans und Vereine ist es heute ein aufregender Tag. In den 5 großen europäischen Fußballligen schließt das Transferfenster. Letztes Jahr haben die Clubs in Deutschland, England, Italien, Spanien und Frankreich im Sommertransferfenster rund 7 Milliarden Euro für neue Spieler ausgegeben.
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2: Sonnig bis wolkig ist es gerade. An der Küste und rüber bis zu den Mittelgebirgen kann es aber ab und zu Schauer geben. Am Nachmittag ist dort sogar mal ein kurzes Gewitter drin. Sonst bleibt es oft trocken und die Höchstwerte liegen zwischen 20 und 26 Grad. Morgen mischen sich wieder Sonne und Wolken, dazu maximal 26 Grad.
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0: Never Tupac Changes. Ich wünsche euch einen ganz großartigen Dienstag. Ich bin Marie Heidi. Heute Morgen hoher Besuch bei Rob Green in der Morning Show. Lohnt sich also immer bei ihm mal reinzuhören. Es war nämlich das jüngste Mitglied von New Kids on the Block am Start, am Mikro, und hat Rede und Antwort gestanden. Unter anderem auf die Frage: Gibt es denn Pläne für New Kids on the Block in Deutschland?
1: Oh, you know, it's hard to like, you know, kick the can down the road because we've been busy in the States, but realistically we're hoping for 2029. I know that sounds like a long time, but so hopefully.
0: Ja, es sounds nicht nur like a long time. Es ist eine lange Zeit. 2029 haben die Jungs erst vor, in Deutschland wieder aufzutreten. Das ist ein kleiner Stich ins Herz, gebe ich ehrlich zu. Ansonsten haben wir uns sehr gefreut, dass er bei uns am Start gewesen ist. Joey McIntyre von New Kids on the Block. Heute Morgen bei Rob Green in der Morning Show.

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1: Heute zum Start in den September mal die internationale Chartreise in die erste Woche des Monats im Jahrgang 1995. Da rangierte dieser Song hier an der Spitze der englischen Charts. Country House von Blur.

0: Michael Jackson führt die US-Charts an diesem Tag an mit You Are Not Alone. Der Hit steht übrigens im Guinness-Buch als erster Nummer 1 Neueinstieg in den USA bis dahin. Ja, und bei uns in Deutschland, da sind diese Beats hier auf der 1. Amerikanische Duo Outier Brothers ist top in den deutschen Charts Anfang September 95 mit Boom Boom Boom. Ja, und der höchste Neueinstieg in die deutschen Charts, das sind in dieser Woche die Ärzte mit einem Song namens Schunder. Immer mitten in die Fresse rein.
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Down, Fats and Small. Klingt gut hier an diesem Dienstag bei 90s 90s. Der coole Sound der 90er. Aber ich muss zugeben, das klingt nicht nur bei mir gut, das klingt auch online gut oder in der kostenfreien Sender-App. Denn da findet ihr alle Radios, also der Sound der 90er, feinsäuberlich sortiert für euch. Unter anderem haben wir das Dance Radio, Hip-Hop Deutsch oder aber auch das Boy Groups Radio. Und da kommen jetzt NSYNC rausgehüpft mit I Want You Back.

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1: Im Studio Dirk Justus. Direkte Schuldzuweisungen hat es bisher nicht gegeben. Jetzt will die Bundesregierung aber Russland für die Sprengstoffdrohne am Leipziger Flughafen verantwortlich machen. Das berichtet die Bild. Mehr Details zum Vorfall sollen heute Innenminister Dobrindt und Außenminister Wadefuhl liefern. Der September ist da und damit auch einige Änderungen. Für Verbraucher gibt's mehr Infos beim Einkaufen. Überall in der EU sind Labels zur Gewährleistung und Garantiepflicht. Außerdem weitet die Deutsche Bahn ihr Alkoholverbot auf weitere Bahnhöfe aus. Und am 10. September ist wieder bundesweiter Warntag. Neben der Abnehmspritze gibt's ab sofort auch Abnehmpillen in der Apotheke. Der Wirkstoff ist jetzt in Deutschland auch in Tablettenform auf dem Markt. Die Patienten müssen die Tabletten selbst zahlen. Das kostet 170 Euro aufwärts pro Monat. Landespokalsieger gegen Vizemeister. Und vielleicht eine dicke Überraschung. Im DFB-Pokal hat der HEBC aus Hamburg heute Abend Borussia Dortmund zu Gast. Der Fünftligist sagt, das ist das Spiel unseres Lebens. Über 40.000 Fans werden im Hamburger Volksparkstadion erwartet.
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2: Sonnig bis wolkig ist es gerade und an den Küsten können ab und zu Schauer runterkommen. Später sind da auch mal kurze Gewitter drin. Sonst bleibt's oft trocken, im Süden zeigt sich die Sonne länger und am Ende landen wir bei 20 bis 26 Grad. Morgen gibt's wieder Sonne und Wolken, dazu höchstens 26 Grad.
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5: 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Die Cranberries warten hier auf euch mit Zombie gleich. Vorher gibt's noch The Rhythm of the Night. Und los geht's mit Lisa Stansfield und Change. Um kurz nach 11. Ich bin Marie. Hi.

0: politische Kampfansage verpackt in Popmusik. Oli P. über The Cranberries, Zombie.
1: Es ist auch so ein Song, wo man immer das Musikvideo noch im Kopf hat. Schwarz-Weiß-Video, schwere Militärfahrzeuge. Und so ist es auch. Die Konflikte in Nordirland, das ist der Inhalt vom Song. Und Zombie hat halt definitiv keine schöne Bedeutung. Denn die ganzen Attentäter, die Bombenanschläge verübt hatten, wurden von der Sängerin als Zombies bezeichnet. Popmusik kann auch mal einen ernsten Inhalt haben und ist trotzdem schön und wichtig. 90s.

0: TLC, No Scrub, so klingt euer Spätsommer hier.
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It takes two. So klingt der Dienstag bei der Arbeit. Kurz vor der Mittagspause. Ich bin Marie und wir können auch ganz anders klingen. Ja, die 90er waren sehr facettenreich. Zum Beispiel der Britpop-Bereich, der ist nicht zu unterschätzen. Hört euch da gerne mal ins Radio rein bei uns online. Kostenfreie Sender-App oder Web. Da haben wir nämlich ein ganzes Radio voller Britpop-Songs. Und da sind die Manic Street Preachers natürlich auch mit drin. Den bekommt ihr jetzt direkt auf die Ohren.

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1: Im Studio Dirk Justus. Die Bundesregierung wird den Drohnenvorfall am Leipziger Flughafen wohl offiziell einem russischen Geheimdienst zuschreiben. Das berichtet die Bild. Die Spur der Ermittler führe inzwischen recht deutlich nach Russland. Innenminister Dobrindt und Außenminister Wadephul sollen heute weitere Details bekannt geben. Im September ändert sich in Deutschland einiges. Die Deutsche Bahn weitet ihr Alkoholverbot auf weitere Bahnhöfe aus. Lohnsteuerhilfevereine dürfen künftig mehr Menschen beraten. Außerdem gibt's beim Einkaufen mehr Transparenz. Versprechen wie umweltfreundlich müssen Firmen künftig nachweisen können. Nach der Abnehmspritze kommt jetzt die Abnehmpille. Seit heute gibt sie in deutschen Apotheken. Wirkung und Nebenwirkungen der verschreibungspflichtigen Tabletten sind vergleichbar mit der Spritze. Die mindestens 170 Euro pro Monat müssen die Patienten in aller Regel selbst zahlen. Für Fans und Vereine ist es heute ein aufregender Tag. In den 5 großen europäischen Fußballligen schließt das Transferfenster. Letztes Jahr haben die Clubs in Deutschland, England, Italien, Spanien und Frankreich im Sommertransferfenster rund 7 Milliarden Euro für neue Spieler ausgegeben.
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2: Sonnig bis wolkig ist es gerade und an den Küsten können ab und zu Schauer runterkommen. Später sind da auch mal kurze Gewitter drin. Sonst bleibt's oft trocken, im Süden zeigt sich die Sonne länger und am Ende landen wir bei 20 bis 26 Grad. Morgen gibt's wieder Sonne und Wolken, dazu höchstens 26 Grad.
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0: 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No Diggity, Blackstreet, Blackstreet, Blackstreet.
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3: No Diggity? Nee, so richtig begeistert sind Blackstreet nicht von dem Song. 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No Diggity wird zu einem der größten Hits der 90s.
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0: ITB, 9 p.m., so klingt der Dienstag.
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0: Er hat's wieder getan, und zwar vergangene Woche Mittwoch. 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
1: Heute zum Start in den September mal die internationale Chartreise in die erste Woche des Monats im Jahrgang 1995. Da rangierte dieser Song hier an der Spitze der englischen Charts. Country House von Blur.

0: Michael Jackson führt die US-Charts an diesem Tag an mit You Are Not Alone. Der Hit steht übrigens im Guinness-Buch als erster Nummer 1 Neueinstieg in den USA bis dahin. Ja, und bei uns in Deutschland, da sind diese Beats hier auf der 1. Amerikanische Duo Outier Brothers ist top in den deutschen Charts Anfang September 95 mit Boom Boom Boom. Ja, und der höchste Neueinstieg in die deutschen Charts, das sind in dieser Woche die Ärzte mit einem Song namens Schunder. Immer mitten in die Fresse rein.
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Bryan Adams zusammen mit Messi, When You're Gone. Geiler Song, will ich gar nicht sagen. Kann ich nicht ganz so gut mitsingen, außer den Refrain. Aber jetzt kommt einer, Freunde. Da können wir, glaube ich, alle mitsingen. Zum Teil auf jeden Fall. Deshalb wünsche ich euch im Büro, in der Werkstatt oder wo ihr auch gerade Mittagspause macht, eine richtig schön laute, schmetternde Runde mit fettes Brot und Jein aus unserem Hip-Hop-Deutsche-Radio. Und warum auch immer, ich kann den ganzen Text auswendig. Und ich weiß nicht, warum, aber ich lege jetzt mit euch los.

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1: Im Studio Dirk Justus. Direkte Schuldzuweisungen hat es bisher nicht gegeben. Jetzt will die Bundesregierung aber Russland für die Sprengstoffdrohne am Leipziger Flughafen verantwortlich machen. Das berichten mehrere Medien. Mehr Details zum Vorfall sollen heute Innenminister Dobrindt und Außenminister Wadephul liefern. Immer mehr Mieterinnen und Mieter in Deutschland müssen wegen der hohen Wohnkosten sparen. Fast die Hälfte macht Einschnitte in der Freizeit oder beim Urlaub, heißt es in einer Umfrage des Deutschen Mieterbunds. 15% spart demnach sogar bei Medikamenten oder Zahnersatz. Der September ist da und damit auch einige Änderungen. Für Verbraucher gibt's mehr Infos beim Einkaufen. Überall in der EU sind Labels zur Gewährleistung und Garantiepflicht. Außerdem weitet die Deutsche Bahn ihr Alkoholverbot auf weitere Bahnhöfe aus. Und am 10. September ist wieder bundesweiter Warntag. Landespokalsieger gegen Vizemeister. Und vielleicht eine dicke Überraschung. Im DFB-Pokal hat der HEBC aus Hamburg heute Abend Borussia Dortmund zu Gast. Der Fünftligist sagt, das ist das Spiel unseres Lebens. Über 40.000 Fans werden im Hamburger Volksparkstadion erwartet.
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2: Sonne und Wolken gibt es heute Mittag. An der Nordsee und bis in die Mittelgebirge kann zwischendurch auch mal ein Schauer runterkommen. Am Nachmittag ganz vereinzelt sogar ein kurzes Gewitter. Sonst bleibt es oft freundlich und eher trocken. Dazu liegen die Höchstwerte zwischen 20 und 26 Grad. Morgen geht das ähnlich weiter mit Sonne und Wolken, maximal bis 26 Grad.
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5: 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Was eine elitäre Runde hier! Also musikalisch gesehen, Roxette habe ich in der nächsten halben Stunde, Janet Jackson ist mit dabei, Prince, Ite, Joe, Marky Mark und los geht's jetzt mit Dawn Penn. Bin ich ja in bester Begleitung hier. Ich bin Marie. Hi!

0: Dieser Kameraausfall war ein Glücksfall. Mola Adebisi über Janet Jackson. That's the way love goes.
1: Ich habe sie getroffen, ein Interview mit ihr gehabt und dann ist die Kamera ausgefallen. Hatte ich so eine Dreiviertelstunde einfach so mit Janet Jackson Zeit mit ihr zu quatschen und das war für mich als riesengroßer Janet Jackson Fan ein riesen Erlebnis. Und da hieß es, ja, es dürfen keine Fragen über die Familie gestellt werden und alle waren ganz hektisch und ich sagte, ja, kein Thema. Ich habe sie nur gefragt, wie feiert sie denn Weihnachten und mit wem? Da hat sie natürlich von sich erzählt, ja, sie feiert halt Weihnachten alleine, ohne ihre Brüder. Dann wusste ich natürlich, okay, dass sie nicht mit ihren Brüdern feiert. Und wie war der Videodreh zum tollsten Video aller Zeiten? Scream. Sagte er, sie hat immer morgens gedreht und Michael immer abends gedreht. Also haben die sich auch beim Videodreh so gut wie gar nicht gesehen.

0: Fading Like a Flower, so klingen Roxette hier an diesem Dienstag. Hi. Heute Morgen hoher Besuch bei Rob Green in der Morning Show. Solltet ihr es verpasst haben, weil ihr vielleicht schon arbeiten wart oder so, gar kein Problem. Wir hören nochmal rein in das Interview mit Joey McIntyre von New Kids on the Block. Ganz elementare Frage, wie erinnert er sich denn an die 90er?
1: It's just a very romantic, special, sort of magical time when I look back at, you know, being a kid and being able to travel around the world and be thrown into all these different cultures is really a privilege. And yeah, and then other than that, you know, I mean, we had a lot of fun, but it was, you know, there was a lot, it was very stressful at the same time, you know what I mean? It's a catch-22 when you're that famous.
0: Also erstmal krass, wie andächtig er ja fast zurückdenkt, ne? Er sagt, ja, ist so dankbar und es war so eine coole Zeit und so. Als Kind, sagt er dann am Ende, und jetzt muss man ja ehrlich sagen, er ist ja nun mal das jüngste Mitglied von New Kids on the Block und so erklärt sich dann auch, warum er am Ende sagt, es war eine richtig geile Zeit, aber es war auch richtig anstrengend. Sie sind halt durch die ganze Welt gejuckelt und er war in dem Alter, wo andere eigentlich noch die Schulbank drücken. Also schon heftig, aber geile Zeit, hat er gesagt, und er ist immer noch super dankbar dafür. Und wir sind dankbar, dass die Jungs da sind.

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Nin Doppler haben wir hier. Texas haben sich nämlich gedacht, komm, wir nennen unseren Hit Summer Sun und dann könnte es der Sommersohn oder die Sommersonne sein. Geil, gute Idee. Haben wir jetzt hier um kurz nach halb zwei.

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immer noch ein geflügelter Begriff für mich. Wenn Menschen den Raum verlassen, ja, wenn ich sie frage, wo sie hingehen, sage ich, where do you go? Alles andere ergibt keinen Sinn als 90s-Moderatorin. Hallo, ich wünsche euch einen schönen Dienstag und habe jetzt ja den Vater aller Rock-Songs. Come as you are. Es gibt Nirvana aus unserem Rock-Radio. Für euch jederzeit verfügbar in der kostenfreien 90s-Sender-App und im Web. Und jetzt hier auch an diesem Dienstag im Radio.

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1: Im Studio Gisa Weber. Die Bundesregierung wird den Drohnenvorfall am Flughafen Leipzig-Halle wohl offiziell einem russischen Geheimdienst zuschreiben. Das berichten mehrere Medien. Die Spur der Ermittler führe inzwischen recht deutlich nach Russland. Innenminister Dobrindt und Außenminister Wadephul sollen heute weitere Details bekannt geben. Die steigenden Wohnkosten zwingen immer mehr Mieter in Deutschland zu Einschnitten. Fast jeder Zweite muss bei Freizeit und Urlaub sparen. Zu dem Ergebnis kommt der Deutsche Mieterbund in einer Umfrage. Fast jeder Dritte sorgt sich, die Miete bald nicht mehr bezahlen zu können. Nach der Abnehmspritze kommt jetzt die Abnehmpille. Seit heute gibt es sie in deutschen Apotheken. Wirkung und Nebenwirkungen der verschreibungspflichtigen Tabletten sind vergleichbar mit der Spritze. Die mindestens 170 Euro pro Monat müssen die Patienten in aller Regel selbst zahlen. Heute Abend steigt auch Dortmund in den DFB-Pokal ein. Die Borussia spielt gegen den HIBC Hamburg aus der Oberliga, und zwar im Hamburger Volksparkstadion. Morgen schließen die Bayern die erste Pokalrunde ab, mit der Partie beim Zweitligist VfL Osnabrück.
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2: Sonne und Wolken gibt es heute Mittag. An der Nordsee und bis in die Mittelgebirge kann zwischendurch auch mal ein Schauer runterkommen. Am Nachmittag ganz vereinzelt sogar ein kurzes Gewitter. Sonst bleibt es oft freundlich und eher trocken. Dazu liegen die Höchstwerte zwischen 20 und 26 Grad. Morgen geht das ähnlich weiter mit Sonne und Wolken, maximal bis 26 Grad.
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5: 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Eine Band aus den 80ern macht einfach mal 15 Jahre Pause und kommt in den 90ern mit einem riesen Hit zurück. Um welche Band es geht und welcher Song das ist, das erfahrt ihr gleich hier in einer spannenden Hit-Story. Vorher aber noch Culture Beat für euch und

0: 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Maria Blond.
1: Jimmy Destray schreibt Maria, als er sich an seine Zeit auf einer katholischen Schule erinnert. Der Song handelt von einem Teenager, der ein Mädchen aus der Ferne anhimmelt. Das Lied wird ein Riesenhit quer durch Europa und beschert der Band nach 15 Jahren Pause 1999 ein völlig unerwartetes Comeback.
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1: Genau, so sieht es nämlich aus, sobald ein Scooter-Song in voller Länge zu hören ist, so wie es gerade eben der Fall war. Schaut ihr schnell auf die Uhr und tragt diese Uhrzeit online bei uns ein. Auf 90s90s.de. Mit ein bisschen Glück gibt es dann nämlich schon den Rückruf von Rob Green aus der Morning Show. Und der gratuliert euch dann und übergibt euch einen niegelnagelneuen E-Scooter im 90s-90s Design. Und bevor jetzt hier irgendwelche Gerüchte aufkommen, ja, wie, hat überhaupt schon mal jemand diesen Superpreise abgeräumt, ob jetzt bei einer Burgerkette oder so, das ist doch alles nur Legend. Nein, das ist es wirklich nicht. Rollergewinnerin Anke beweist es.
0: Anke, Rob Green, 90s, ja. 90s Radio.
3: Hi, hi.
0: Ich ruf dich an, weil wir wieder die geilen E-Scooter raushauen, eine neue Runde Scooter hören, Scooter fahren.
3: Ja.
0: Und du hattest schon mal den E-Roller gewonnen.
3: Ja, genau.
0: Und jetzt für alle, die jetzt gerade zuhören, die vielleicht nicht wissen, wie das Ding ist, beschreib es mal, Anke. Wie war das Gefühl, das erste Mal das gesehen zu haben, es zu fahren?
3: Das war erstmal richtig genial gewesen, als das dann vor meiner Tür stand. Ich dachte, boah, sind das geile Farben. Natürlich 90s-90s Farben.
0: Ja.
3: Dann bin ich losgedüst und hab mir einen Helm dazu gekauft. Muss ja alles, wir Frauen müssen ja stylisch alles haben.
0: Eben, das muss ja passen. Ja.
3: Und so grüße ich jetzt hier halt durch meinen Bernau und freue mich meines Lebens damit.
0: Und im Sommer war es bestimmt auch sehr geil bei dem heißen Wetter, oder?
3: Richtig, richtig geil. Einfach losfahren, setz mich rauf und dann hab den Fahrtwind und denke ich, ja, ist doch geil.
0: Wir freuen uns für dich, dass du es gewonnen hast. Und die nächsten glücklichen Menschen werden natürlich das jetzt hören und sagen, das will ich auch.
3: Ja, ich drücke natürlich allen die Daumen. Ne? Also ich finde das mega und ich freue mich jeden Tag drüber, wenn ich damit fahre.
1: Und jetzt seid ihr dran. Sichert euch euren E-Scooter im 90s-90s Design. Immer wenn Scooter läuft, Uhrzeit notieren und eintragen bei uns online.
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1: Heute zum Start in den September mal die internationale Chartreise in die erste Woche des Monats im Jahrgang 1995. Da rangierte dieser Song hier an der Spitze der englischen Charts. Country House von Blur.

0: Michael Jackson führt die US-Charts an diesem Tag an mit You Are Not Alone. Der Hit steht übrigens im Guinness-Buch als erster Nummer 1 Neueinstieg in den USA bis dahin. Ja, und bei uns in Deutschland, da sind diese Beats hier auf der 1. Amerikanische Duo Outier Brothers ist top in den deutschen Charts Anfang September 95 mit Boom Boom Boom. Ja, und der höchste Neueinstieg in die deutschen Charts, das sind in dieser Woche die Ärzte mit einem Song namens Schunder. Immer mitten in die Fresse rein.
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Die Runaway Train. Dieser Song ist wirklich legendär, denn dank dieses Songs von Soul Asylum sind wirklich einige Kids damals wiedergefunden worden, die lange vermisst wurden von ihren Eltern, Freunden und Familienangehörigen. Weil darum geht es eben in der Runaway Train hier bei 90s. Und jetzt geht es um den coolen House-Sound der 90er. Der hat nämlich ein Zuhause gefunden bei uns in der kostenfreien 90s Sender-App und im Web im House-Radio. Daraus jetzt

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1: Im Studio Gisa Weber. Direkte Schuldzuweisungen hat es bisher nicht gegeben. Jetzt will die Bundesregierung aber Russland für die Sprengstoffdrohne am Flughafen Leipzig-Halle verantwortlich machen. Das berichten mehrere Medien. Mehr Details zum Vorfall sollen heute Innenminister Dobrindt und Außenminister Wadefuhr liefern. Bei einem Angriff auf ein Umspannwerk im Süden Brandenburgs hat es mindestens eine Explosion gegeben. Die Polizei hat eigenen Angaben nach mehrere Sprengvorrichtungen entdeckt. Aber nicht alle gingen in die Luft. Einem Bericht der Märkischen Allgemeinen Zeitung zufolge soll es sich um mit Sprengstoff besetzte, selbstgebaute Raketen handeln. Immer mehr Mieterinnen und Mieter in Deutschland müssen wegen der hohen Wohnkosten sparen. Fast die Hälfte macht Einschnitte in der Freizeit oder beim Urlaub, heißt es in einer Umfrage des Deutschen Mieterbunds. 15% spart demnach sogar bei Medikamenten oder Zahnersatz. Landespokalsieger gegen Vizemeister und vielleicht eine dicke Überraschung? Im DFB-Pokal hat der HEBC aus Hamburg heute Abend Borussia Dortmund zu Gast. Der Fünftligist sagt, das ist das Spiel unseres Lebens. Über 40.000 Fans werden im Hamburger Volksparkstadion erwartet.
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2: Sonne und Wolken gibt es heute Nachmittag. An der Küste und bis zu den Mittelgebirgen kommt ab und zu ein Schauer runter. Ganz vereinzelt ist auch mal ein kurzes Gewitter drin. Dazu liegen die aktuellen Werte etwa zwischen 20 und 26 Grad. Morgen ist es meist trocken mit Sonne und Wolken, höchstens mal ein Schauer in den Alpen, maximal bis 26 Grad.
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5: 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Und es geht rein in den Dienstagnachmittag mit Britney Spears, Baby One More Time, La Bouche, Sweet Dreams und hier ist Jamiroquai und Virtual Insanity. Ich bin Susanka, schönen Dienstag euch.

0: ist ein unkaputtbarer Hit für die Ewigkeit. Von wegen Bubblegum Pop. Sebastian Krumbiegel von den Prinzen. Über Britney Spears, Baby One More Time.
1: Als sie rauskam, so das neue Pop-Sternchen-Wunder, ja, haben die Leute drüber gelächelt. Und am Ende hat sie Musik gemacht, die wir heute immer noch hören. Und die kurioserweise vor allem immer noch in irgendeiner Weise eine Aktualität hat und die einen Sound hat und die irgendwie eine Haltung hat, die ich gut finde. Und da sollen mich von mir aus irgendwelche Musikkritiker dafür steinigen, ist mir völlig egal. Nee,

0: Summer Wombat, Hub Thumping, gleich.
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1: Boah, komm, wir gehen mal in eine ganz andere Musikrichtung und jetzt damit rein in unser Love Parade Radio. Auch das findet ihr auf 90s.de. Ich mach's mal gerade 90s.de. Was haben wir denn da noch so? Okay, Love Parade haben wir. Wir haben Clubhits, Grunge, Techno, Love Songs, House, Boy Groups, Reggae, Soul and R&B, Hip-Hop in verschiedenen Varianten. Also wenn ihr Bock mal auf einen Style habt, dann empfehle ich euch mal zu klicken in unsere App oder auf die Homepage. Und aus dem Love Parade Radio jetzt Dr. Motte und West Bam, One World, One Future.

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1: Im Studio Gisa Weber. Bei einer Attacke auf ein Umspannwerk in Brandenburg hat es eine Detonation gegeben. Das hat die Polizei bestätigt. Es wurden mehrere Sprengstoffvorrichtungen gefunden, die aber nicht alle explodiert sind. Die Anlage steht beim Kraftwerk Jenschwalde. Die Hintergründe sind noch unklar. Die Bundesregierung wird den Drohnenvorfall am Flughafen Leipzig-Halle wohl offiziell einem russischen Geheimdienst zuschreiben. Das berichten mehrere Medien. Die Spur der Ermittler führe inzwischen recht deutlich nach Russland. Innenminister Dobrindt und Außenminister Wadephul sollen heute weitere Details bekannt geben. In der deutschen Wirtschaft macht sich offenbar wieder etwas Optimismus breit. Die Stimmung im Mittelstand hat sich überraschend stark aufgehellt, heißt es von der Förderbank KfW. Die aktuelle Geschäftslage und auch die Aussichten hätten sich merklich verbessert. Neben der Abnehmspritze gibt es ab sofort auch Abnehmpillen in der Apotheke. Der Wirkstoff ist jetzt in Deutschland auch in Tablettenform auf dem Markt. Die Patienten müssen die Tabletten selbst zahlen. Das kostet 170 Euro aufwärts pro Monat.
0: Das ist das Wichtigste für den Moment. 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
2: Sonne und Wolken gibt es heute Nachmittag. An der Küste und bis zu den Mittelgebirgen kommt ab und zu ein Schauer runter. Ganz vereinzelt ist auch mal ein kurzes Gewitter drin. Dazu liegen die aktuellen Werte etwa zwischen 20 und 26 Grad. Morgen ist es meist trocken mit Sonne und Wolken, höchstens mal ein Schauer in den Alpen, maximal bis 26 Grad.
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5: 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Schönen Nachmittag zusammen und jederzeit kann hier wieder Scooter laufen. Wenn dem so ist, könnt ihr gewinnen einen E-Scooter im Wert von 3000 Euro. Mehr dazu gleich um Viertel nach. Jetzt erstmal Scatman John und Scatman's World. Ich bin Susanka.
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0: 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Iris, Goo Goo Dolls.
1: Dolls gibt es schon seit 1986. Doch sie müssen 12 Jahre und 6 Alben lang warten, bis endlich der ganz große Wurf kam. Die Hitsingle Iris verkauft sich 1998, also 12 Jahre später, über 4 Millionen Mal und wird für 3 Grammys nominiert. Inzwischen wird der Song auch gern bei Hochzeiten gespielt.
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0: DJ Bobo und gleich die Spin Doctors.
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0: Egal welche Nummer von Ihnen, ihr überhört sie schon mal nicht. Und wenn ihr eine erwischt, dann klickt euch mal in die App zum Beispiel. Da gibt es eine Möglichkeit, die Uhrzeit einzutragen, um wie viel Uhr ihr das Teil gehört habt bei uns. Und automatisch seid ihr im Rennen. Es geht um einen E-Scooter von NIU im Wert von 3000 Euro. Und das im 90s, 90s Look. Das sind echte Unikate und ein paar sind auch schon weg. Nicole hat zum Beispiel mal gewonnen.
2: Ich glaub, den Wahnsinn. Dankeschön. Oh, ich freue mich so. Vielen, vielen Dank, Rob.
0: Bei Robin am Morning Show, da wurde sie benachrichtigt. Also Leute, wenn ihr Scooter hört bei uns, dann einfach die Uhrzeit online eintragen und es kann jederzeit wieder soweit sein.
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1: Heute zum Start in den September mal die internationale Chartreise in die erste Woche des Monats im Jahrgang 1995. Da rangierte dieser Song hier an der Spitze der englischen Charts. Country House von Blur. Michael Jackson führt die US-Charts an diesem Tag an mit You Are Not Alone. Der Hit steht übrigens im Guinness-Buch als erster Nummer 1 Neueinstieg in den USA bis dahin. Ja, und bei uns in Deutschland, da sind diese Beats hier auf der 1. Amerikanische Duo Outier Brothers ist top in den deutschen Charts Anfang September 95 mit Boom Boom Boom. Ja, und der höchste Neueinstieg in die deutschen Charts, das sind in dieser Woche die Ärzte mit einem Song namens Schunder. Immer mitten in die Fresse rein.
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Das sind schon die späten 90s mit Jennifer Page, aber jetzt gehen wir raus aus den 90ern in die frühen 2000er, denn das hier kommt aus dem Millennium-Radio von uns. Genau diese Tracks befinden sich da drin, also die späten 90s und eben frühen 2000er. Klickt euch dafür auf die Homepage oder Apps, eins meiner absoluten Lieblingsradios bei uns. Aus dem Jahr 2000 jetzt, ATC Around the World. 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
1: Im Studio Gisa Weber. Bei einem Angriff auf ein Umspannwerk im Süden Brandenburgs hat es mindestens eine Explosion gegeben. Die Polizei hat eigenen Angaben nach mehrere Sprengvorrichtungen entdeckt. Aber nicht alle gingen in die Luft. Einem Bericht der Märkischen Allgemeinen Zeitung zufolge soll es sich um mit Sprengstoff besetzte, selbstgebaute Raketen handeln. Direkte Schuldzuweisungen hat es bisher nicht gegeben. Jetzt will die Bundesregierung aber Russland für die Sprengstoffdrohne am Flughafen Leipzig-Halle verantwortlich machen. Das berichten mehrere Medien. Mehr Details zum Vorfall sollen heute Innenminister Dobrindt und Außenminister Wadefuhr liefern. Im Mittelstand kehrt eine vorsichtige Zuversicht zurück. Zu dem Schluss kommt die Förderbank KfW. Die Stimmung in den Unternehmen habe sich zuletzt überraschend stark aufgehellt. Aktuelle Geschäftslage und auch die Aussichten für die Zukunft würden Anlass dafür geben. Landespokalsieger gegen Vizemeister und vielleicht eine dicke Überraschung. Im DFB-Pokal hat der HEBC aus Hamburg heute Abend Borussia Dortmund zu Gast. Der Fünftligist sagt, das ist das Spiel unseres Lebens. Über 40.000 Fans werden im Hamburger Volksparkstadion erwartet.
0: Das ist das Wichtigste für den Moment. 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
2: Wolkig ist es gerade. Mal mehr, mal weniger Wolken und von der Küste bis in die Mittelgebirge kann ab und zu ein Schauer runterkommen. Ganz vereinzelt auch mal ein Gewitter. Dazu liegen wir jetzt so bei um die 23 Grad. Morgen wird's dann meist trocken mit Sonne und Wolken, nur im Norden kann's länger regnen. Maximal werden es bis zu 26 Grad.
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5: 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Es geht in den Feierabend mit MC Star and The Real McCoy Another Night nach Y-Town.

0: Tante glaubten, es wäre eine Verwechslung. Alex Christensen über MC Zar and the Real McCoy. Another Night.
1: Als der Song veröffentlicht wurde, war ich im Urlaub in Amerika und er lief wirklich an jeder Tankstelle, in jedem großen Supermarkt, egal wo, lief Another Night. Und ich dachte, boah, das ist echt eine gute Nummer, Mensch, was die Amerikaner so können, das ist ja großartig. Und was, ach, hier ein großer Hit in Amerika, das war glaube ich Top 5 oder so und lief wirklich überall. Und ich bin dann nach Hause gefahren, war irgendwann in Hamburg und da erzählte mir einer, ey, hast du schon davon gehört? Hier gibt es so drei Berliner Jungs, die haben einen großen Hit in Amerika. Ich so, nee, das kann nicht sein, das würde ich erkennen. Und sagt, Leute, die haben einen riesen Hit in Amerika. Also das ist unglaublich. Die Nummer heißt Another Night. Und dann auf einmal so denke ich, was, OJ, der aus Berlin? Das kann nicht wahr sein, das ist ja lustig. Und ich habe das gar nicht geschnallt, dass es einfach von Deutschen war. Das fand ich eigentlich ganz, ganz toll, dass man eben auch aus Berlin oder aus Deutschland so großen Erfolg in Amerika haben kann. 90s, 90s.

0: gleich bei uns. Spice up your life.
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0: Produzent Tom Wax, der schaut sich in dieser Woche Magic Carpet Ride an. Also wie genau wurde diese Nummer denn produziert?
2: Der Mann hinter dem Track ist Norman Cook, den wir auch schon als Fatboy Slim kennen. Und der hat hier wieder ein ordentliches Sample-Gewitter zusammengebastelt. Ein Bestandteil des Beatgerüsts stammt aus Love Insurance Policy von The Tramps aus dem Jahr 1979. Das bringt so das richtige Disco-Feeling rein. Aber das entscheidende Ding ist ein Sample von den Chakachas, eine belgische Band, die südamerikanisch geprägte Musik gespielt hat. In deren Track Yo Soy Cubano von 1970 finden wir die zentralen Elemente, die Magic Carpet Ride ausmachen. Hört mal!

0: auch dieses fast schon aufdringliche Ring-Ding-Ding-Ding steckt schon im Original und wurde für Magic Carpet Ride etwas runtergepitcht und gesampelt. Belgische Latin-Musik aus den 70ern, Disco-Feeling und ein englischer Produzent baut daraus diesen 90s-Banger. Schon eine ziemlich spannende Mischung, wie ich finde.
1: Klickt euch dafür mal auf 90s 90s bei YouTube und morgen kommt schon die nächste Folge raus.
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90s, 90s hier an diesem Dienstagabend. Leute, Eurodance, das war eigentlich die Musik der 90er Jahre. Ich glaube, die hat danach auch in keinem Jahrzehnt mehr so richtig stattgefunden. Deswegen Pflicht, dass wir auch davon ein eigenes Radio haben für euch. Also, wer mal Bock hat auf ein paar Stunden Eurodance und das überlebt, Glückwunsch, findet ihr bei uns auf der Homepage oder in der App und es macht einfach richtig Bock und Stimmung. Genau wie dieser Sound hier daraus. Fun Factory, I wanna be with

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1: Im Studio Gisa Weber. Die Spur der Sprengstoffdrohne vom Flughafen Leipzig-Halle führt nach Russland. Zu diesem Schluss kommt die Bundesregierung. Außenminister Wadephul kündigte neue Strafmaßnahmen gegen Russland an. So werden unter anderem die Einreisekontrollen für russische Staatsbürger verschärft. Bei einer Attacke auf ein Umspannwerk in Brandenburg hat es eine Detonation gegeben. Das hat die Polizei bestätigt. Es wurden mehrere Sprengstoffvorrichtungen gefunden, die aber nicht alle explodiert sind. Die Anlage steht beim Kraftwerk Hirnschwalde. Die Hintergründe sind noch unklar. Im September ändert sich in Deutschland einiges. Die Deutsche Bahn weitet ihr Alkoholverbot auf weitere Bahnhöfe aus. Lohnsteuerhilfevereine dürfen künftig mehr Menschen beraten. Außerdem gibt es beim Einkaufen mehr Transparenz. Versprechen wie umweltfreundlich müssen Firmen künftig nachweisen können. Jürgen Klopp muss als neuer Bundestrainer in der Abwehr auf eine Konstante der letzten Jahre verzichten. Innenverteidiger Antonio Rüdiger tritt nach 12 Jahren aus der Nationalmannschaft zurück. Er wolle den Weg für die jüngere Generation freimachen, heißt es vom Real Madrid-Profi.
0: Das ist das Wichtigste für den Moment. 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
2: Viele Wolken gibt es heute Abend und von der Küste bis in die Mittelgebirge kann

0: auch mal ein Schauer runterkommen. Ganz vereinzelt sogar mit Gewitter. An der Küste sind auch mal Sturmböen drin. In der Nacht lässt das nach, dazu gibt es vereinzelt Nebel und die Tiefstwerte liegen zwischen 15 und 7 Grad. Morgen kommt im Norden öfter Regen auf, sonst bleibt es meist trocken bei maximal 26 Grad.
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3: 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Jetzt kommt Scooter. Und zwar wieder mit dem geilsten Track ever, Move Your Ass. Ich liebe diese Nummer einfach, die geht vorwärts und die bringt euch Glück. Tragt jetzt schnell die Uhrzeit ein bei uns auf der Homepage oder in der App. Also schaut mal genau hin, wie viel Uhr es jetzt ist und dann eintragen und dann könnt ihr einen E-Scooter gewinnen im Wert von 3000 Euro. Den seht ihr ebenfalls online. Hier sind Scooter, ich bin Susanka. 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
1: Eurodance dominiert die 90er und Captain Hollywood liefert den Soundtrack dazu. More and More entsteht zusammen mit Erfolgssongwriter Nosy Katzmann und Sängerin Nina Gerhardt. 1992 stürmt der Song die Charts, hält sich 37 Wochen in den deutschen Top 100 und wird über 7 Millionen Mal verkauft.
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0: Das ist Gabrielle hier bei 90s 90s.
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0: 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Also richtig, richtig geil, unique und es gibt auch nicht so viele davon. Richtig schönes Ding, um diesen Spätsommer ausklingen zu lassen. Jederzeit kann wieder Scooter laufen und mit ein bisschen Glück könnt ihr euch dann genauso freuen wie Kevin aus Dresden.
2: Ich rufe dich an, um dir zu sagen, dass du einen E-Scooter in Wert von 3.000 Euro im 90s 90s Design gewonnen hast.
3: Oh, ist das geil? Ich bin wirklich sprachlos. Ich bin völlig überfordert gerade.
2: Oh, herrlich. Was willst du mit dem Scooter als erstes machen?
3: Oh, ich denke mal, mir eine Befestigung für eine TPL besorgen und damit dann halt einfach in die Sonne fahren.
2: Und dabei 90s 90s Radio hören.
3: Es gibt nichts Besseres. Vielen lieben Dank. Ich bin immer noch sprachlos.
0: Sehr, sehr schön. Also Leute, jederzeit kann wieder Scooter bei uns laufen. Ob das in einer Stunde ist oder schon in 5 Minuten, dranbleiben.
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1: Heute zum Start in den September mal die internationale Chartreise in die erste Woche des Monats im Jahrgang 1995. Da rangierte dieser Song hier an der Spitze der englischen Charts. Country House von Blur.

0: Michael Jackson führt die US-Charts an diesem Tag an mit You Are Not Alone. Der Hit steht übrigens im Guinness-Buch als erster Nummer 1 Neueinstieg in den USA bis dahin. Ja, und bei uns in Deutschland, da sind diese Beats hier auf der 1. Amerikanische Duo Out Here Brothers ist top in den deutschen Charts Anfang September 95 mit Boom Boom Boom. Ja, und der höchste Neueinstieg in die deutschen Charts, das sind in dieser Woche die Ärzte mit einem Song namens Schunder. Immer mitten in die Fresse rein.
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The Verve und Bittersweet Symphony, das ist so eine Hymne, die steht für sich, aber sie befinden sich tatsächlich bei unserem Britpop Radio, also auch das mal auschecken. Da begegnen euch auch Nummern, die ihr vielleicht schon lange nicht mehr gehört habt, aber damals gefeiert habt in den 90er Jahren. 90s, 90s.de anklicken oder rein in

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1: Im Studio Gisa Weber. Die Spur der Sprengstoffdrohne vom Flughafen Leipzig-Halle führt nach Russland. Zu diesem Schluss kommt die Bundesregierung. Außenminister Wadephul kündigte neue Strafmaßnahmen gegen Russland an. So werden unter anderem die Einreisekontrollen für russische Staatsbürger verschärft. Bei einem Angriff auf ein Umspannwerk im Süden Brandenburgs hat es mindestens eine Explosion gegeben. Die Polizei hat eigenen Angaben nach mehrere Sprengvorrichtungen entdeckt. Aber nicht alle gingen in die Luft. Einem Bericht der Märkischen Allgemeinen Zeitung zufolge soll es sich um mit Sprengstoff besetzte, selbstgebaute Raketen handeln. Der September ist da und damit auch einige Änderungen. Für Verbraucher gibt es mehr Infos beim Einkaufen. Überall in der EU sind Labels zu Gewährleistung und Garantiepflicht. Außerdem weitet die Deutsche Bahn ihr Alkoholverbot an weitere Bahnhöfe aus. Und am 10. September ist wieder bundesweiter Warntag. Historischer Moment in Norwegen. Der neue König Hakon hat vor dem Parlament seinen Eid auf die Verfassung abgelegt. Seine Frau Mette Marit konnte nicht dabei sein, wegen Komplikationen nach ihrer Lungentransplantation. Hakons Vater Harald war vergangene Woche im Alter von 89 Jahren gestorben.
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2: Viele Wolken gibt es heute Abend und von der Küste bis in die Mittelgebirge kann auch mal ein Schauer runterkommen. Ganz vereinzelt sogar mit Gewitter. An der Küste sind auch mal Sturmböen drin. In der Nacht lässt das nach, dazu gibt es vereinzelt Nebel und die Tiefstwerte liegen zwischen 15 und 7 Grad. Morgen kommt im Norden öfter Regen auf, sonst bleibt es meist trocken bei maximal 26 Grad.
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1: Weiter geht's mit C-Block, So Strung Out, nach der Blada und Gang The Bad Touch. Und hier sind Right Set Fred.

0: diesem Lied bekomme ich jedes Mal Gänsehaut. Adel Tawil über C-Block. So strung out.
1: Oh mein Gott, C-Block. Da habe ich gerade angefangen, Musik zu machen. Und dann sind die auf Tour gegangen. Und ein Traum wurde wahr. Denn ich mit meiner Band durften bei C-Block mit auf Tour und haben quasi als Vorband gespielt. Das waren meine ersten Auftritte. Und jedes Mal, wenn dieses Lied kommt, kriege ich Gänsehaut. Deswegen hier C-Block.

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Are you ready to fly? Ich fliege jetzt gleich in den Feierabend und gehe aber mit euch nochmal in unser Hip-Hop-Deutsch-Radio. 5-Sterne-Deluxe willst du mit mir gehen. Und wenn ihr mehr Sound aus dieser Richtung haben wollt, dann geht ihr auf unsere Homepage oder rein in die App. Mein Name ist Usanka, schönen Abend euch noch.

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1: Im Studio Gisa Weber. Die Bundesregierung spricht Klartext nach dem Drohnenvorfall am Flughafen Leipzig-Halle und macht Russland dafür verantwortlich. Außenminister Wadephul kündigte an, dass das russische Generalkonsulat in Bonn geschlossen wird. Und russische Staatsbürger werden bei der Einreise schärfer kontrolliert. Bei einer Attacke auf ein Umspannwerk in Brandenburg hat es eine Detonation gegeben. Das hat die Polizei bestätigt. Es wurden mehrere Sprengstoffvorrichtungen gefunden, die aber nicht alle explodiert sind. Die Anlage steht beim Kraftwerk Jenschwalde. Die Hintergründe sind noch unklar. Im Mittelstand kehrt eine vorsichtige Zuversicht zurück. Zu dem Schluss kommt die Förderbank KfW. Die Stimmung in den Unternehmen habe sich zuletzt überraschend stark aufgehellt. Aktuelle Geschäftslage und auch die Aussichten für die Zukunft würden Anlass dafür geben. Nach der Abnehmspritze kommt jetzt die Abnehmpille. Seit heute gibt es sie in deutschen Apotheken. Wirkung und Nebenwirkungen der verschreibungspflichtigen Tabletten sind vergleichbar mit der Spritze. Die mindestens 170 Euro pro Monat müssen die Patienten in aller Regel selbst zahlen.
0: Das ist das Wichtigste für den Moment. 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
2: Viele Wolken gibt es heute Abend und von der Küste bis in die Mittelgebirge kann auch mal ein Schauer runterkommen. Ganz vereinzelt sogar mit Gewitter. An der Küste sind auch mal Sturmböen drin. In der Nacht lässt das nach, dazu gibt es vereinzelt Nebel und die Tiefstwerte liegen zwischen 15 und 7 Grad. Morgen kommt im Norden öfter Regen auf, sonst bleibt es meist trocken bei maximal 26 Grad.

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1: 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Die Liebe bleibt unerfüllt, dafür wird der Song später ein Riesenhit für Mr. Big.
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1: Im Studio Gisa Weber. Die Spur der Sprengstoffdrohne vom Flughafen Leipzig-Halle führt nach Russland. Zu diesem Schluss kommt die Bundesregierung. Außenminister Wadefuhl kündigte neue Strafmaßnahmen gegen Russland an. So werden unter anderem die Einreisekontrollen für russische Staatsbürger verschärft. Bei einem Angriff auf ein Umspannwerk im Süden Brandenburgs hat es mindestens eine Explosion gegeben. Die Polizei hat eigenen Angaben nach mehrere Sprengvorrichtungen entdeckt. Aber nicht alle gingen in die Luft. Einem Bericht der Märkischen Allgemeinen Zeitung zufolge soll es sich um mit Sprengstoff besetzte selbstgebaute Raketen handeln. Neben der Abnehmspritze gibt es ab sofort auch Abnehmpillen in der Apotheke. Der Wirkstoff ist jetzt in Deutschland auch in Tablettenform auf dem Markt. Die Patienten müssen die Tabletten selbst zahlen. Das kostet 170 Euro aufwärts pro Monat. Jürgen Klopp muss als neuer Bundestrainer in der Abwehr auf eine Konstante der letzten Jahre verzichten. Innenverteidiger Antonio Rüdiger tritt nach 12 Jahren aus der Nationalmannschaft zurück. Er wolle den Weg für die jüngere Generation freimachen, heißt es vom Real Madrid-Profi.
0: Das ist das Wichtigste für den Moment. 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
1: Wolkig ist es, anfangs kann es noch vereinzelt Schauer geben, die dann nachlassen. Später bleibt es öfter trocken und stellenweise wird es auch mal klar, nur ab und zu bildet sich Nebel. In der Nacht sinken die Temperaturen auf 15 bis 8 Grad. Morgen kommt im Norden immer mal Regen runter, vereinzelt sind auch Gewitter drin. Sonst bleibt es meist trocken bei maximal 26 Grad.

0: Wenn ein schlechter Friseur fast die Fanliebe zerstört, Moose-T über Duran Duran, Ordinary World. But I won't.
1: Ich war ein großer Fan tatsächlich. Und was man als Fan so macht, ich war großer Fan auch des Schlagzeugers und bin irgendwann mit dem Foto von ihm zum Friseur gegangen, weil ich die gleichen Haare haben wollte wie er. Und das ist so ein bisschen nach hinten losgegangen. Und dann hat mir das auch so ein bisschen die Liebe zu Duran Duran irgendwie leider vermiest, besser gesagt. Aber die können ja eigentlich nichts dazu. Aber das ist so meine Anekdote, was ich mit Duran Duran verbinde. 90s.

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1: Im Studio Anna Löwer. Die Spur der Sprengstoffdrohne vom Flughafen Leipzig-Halle führt nach Russland. Zu diesem Schluss kommt die Bundesregierung. Außenminister Wadefuhl kündigte neue Strafmaßnahmen gegen Russland an. So werden unter anderem die Einreisekontrollen für russische Staatsbürger verschärft. Volkswagen will offenbar 4 deutsche Werke in den kommenden Jahren schließen. Laut Wirtschaftswoche soll die Produktion in Emden und Zwickau 2031 enden, in Hannover 2032 und in Neckarsulm 2034. VW selbst wollte die Informationen nicht kommentieren. Bei einem Angriff auf ein Umspannwerk im Süden Brandenburgs hat es mindestens eine Explosion gegeben. Die Polizei hat eigenen Angaben nach mehrere Sprengvorrichtungen entdeckt, aber nicht alle gingen in die Luft. Der Netzwerkbetreiber 50 Hertz spricht von mehreren beschädigten Leitungen. In der deutschen Wirtschaft macht sich offenbar wieder etwas Optimismus breit. Die Stimmung im Mittelstand hat sich überraschend stark aufgehellt, heißt es von der Förderbank KfW. Die aktuelle Geschäftslage und auch die Aussichten hätten

0: sich merklich verbessert.
1: Das ist das Wichtigste für den Moment. 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
2: Wolkig ist es, anfangs kann es noch vereinzelt Schauer geben, die dann nachlassen. Später bleibt es öfter trocken und stellenweise wird es auch mal klar, nur ab und zu bildet sich Nebel. In der Nacht sinken die Temperaturen auf 15 bis 8 Grad. Morgen kommt im Norden immer mal Regen runter, vereinzelt sind auch Gewitter drin. Sonst bleibt es meist trocken bei maximal 26 Grad.

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1: Eigentlich will Britney Spears ihr Debütalbum im Stil von Sheryl Crow aufnehmen. Doch ihr Label hat andere Pläne. Weniger erwachsen, mehr Teen Pop. Der Songtext von Born to Make You Happy ist der damals 17-jährigen Britney aber zu anzüglich. Sie setzt eine Änderung durch und hat Erfolg. 1999 erscheint der Song als Single in Europa und geht auf Platz 1.
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1: Im Studio Anna Löwer. Die Bundesregierung spricht Klartext nach dem Drohnenvorfall am Flughafen Leipzig-Halle und macht Russland dafür verantwortlich. Außenminister Wadefuhl kündigte an, dass das russische Generalkonsulat in Bonn geschlossen wird und russische Staatsbürger werden bei der Einreise schärfer kontrolliert. Bei Volkswagen droht der Abbau von 4 weiteren Standorten in Deutschland. Das berichtet die Wirtschaftswoche unter Berufung auf interne Unterlagen. Betriebsrat und IG Metall kündigen bereits heftigen Widerstand an und wollen sich gegen mögliche Werksschließungen wehren. Bei einer Attacke auf ein Umspannwerk in Brandenburg hat es eine Detonation gegeben. Das hat die Polizei bestätigt. Es wurden mehrere Sprengstoffvorrichtungen gefunden, die aber nicht alle explodiert sind. Die Anlage steht beim Kraftwerk Jenschwalde. Die Hintergründe sind noch unklar. Die Sensation für den Underdog ist ausgeblieben. Fünftligist HEBC Hamburg muss sich in der ersten Runde des DFB-Pokals dem Erstligisten Borussia Dortmund geschlagen geben. 5:0 aus Sicht der Dortmunder stand es zum Schluss im Hamburger Volksparkstadion.
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2: Wolkig ist es, anfangs kann es noch vereinzelt Schauer geben, die dann nachlassen. Später bleibt es öfter trocken und stellenweise wird es auch mal klar, nur ab und zu bildet sich Nebel. In der Nacht sinken die Temperaturen auf 15 bis 8 Grad. Morgen kommt im Norden immer mal Regen runter, vereinzelt sind auch Gewitter drin. Sonst bleibt es meist trocken bei maximal 26 Grad.

0: 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Oli P. über MC Hammer. You can't touch this.
1: Das Sample kommt vom Originalsong Super Freak von Rick James und er hat gesagt, er hasst You Can't Touch This und hätte MC Hammer ihn mal gefragt, hätte er ihm verboten, das Sample zu benutzen. 90s.

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1: Im Studio Anna Löwer. Die Spur der Sprengstoffdrohne vom Flughafen Leipzig-Halle führt nach Russland. Zu diesem Schluss kommt die Bundesregierung. Außenminister Wadephul kündigte neue Strafmaßnahmen gegen Russland an. So werden unter anderem die Einreisekontrollen für russische Staatsbürger verschärft. Russland hat inzwischen auf die deutschen Sanktionen reagiert. Präsident Putin bezeichnete diese als groben Fehler. Und aus dem russischen Außenministerium hieß es am Abend, Berlin habe nur einen Vorwand gesucht, gegen Russland vorgehen zu können. Mit dem versuchten Sprengstoffanschlag habe man nichts zu tun. Volkswagen will offenbar 4 deutsche Werke in den kommenden Jahren schließen. Laut Wirtschaftswoche soll die Produktion in Emden und Zwickau 2031 enden, in Hannover 2032 und in Neckarsulm 2034. VW selbst wollte die Informationen nicht kommentieren. Borussia Dortmund hat im DFB-Pokal den Fünftligisten HEBC Hamburg rausgeworfen. 5:0 stand es zum Schluss für die Dortmunder.
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2: Wolkig ist es. Anfangs kann es noch vereinzelt Schauer geben, die dann nachlassen. Später bleibt es öfter trocken und stellenweise wird es auch mal klar. Nur ab und zu bildet sich Nebel. In der Nacht sinken die Temperaturen auf 15 bis 8 Grad. Morgen kommt im Norden immer mal Regen runter, vereinzelt sind auch Gewitter drin. Sonst bleibt es meist trocken bei maximal 26 Grad.
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0: Party zum Jahrtausendwechsel. Mola Adebisi über Fun Factory. Celebration.
1: Rod von der Fun Factory hat mich eingeladen nach Las Vegas, um dort das Millennium zu feiern. Und ja, da war Fun Factory schon nicht mehr so ganz erfolgreich. Und dann hat er ein Hotel gebucht, keine Kreditkarte gehabt, dann musste ich das Hotelzimmer bezahlen. Die Party, die hat er dann auch nicht bezahlt. Also End vom Lied ist, dass ich in Las Vegas war und das Millennium praktisch verpasst habe. Auf der Straße stand nichts gewesen, ist keine Party. Und dann, ich glaube,

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1: Im Studio Anna Löwer. Die Bundesregierung spricht Klartext nach dem Drohnenvorfall am Flughafen Leipzig-Halle und macht Russland dafür verantwortlich. Außenminister Wadephul kündigte an, dass das russische Generalkonsulat in Bonn geschlossen wird und russische Staatsbürger werden bei der Einreise schärfer kontrolliert. Russland hat inzwischen auf die deutschen Sanktionen reagiert. Präsident Putin bezeichnete diese als groben Fehler. Und aus dem russischen Außenministerium hieß es am Abend, Berlin habe nur einen Vorwand gesucht, gegen Russland vorgehen zu können. Mit dem versuchten Sprengstoffanschlag habe man nichts zu tun. Bei Volkswagen droht der Abbau von 4 weiteren Standorten in Deutschland. Das berichtet die Wirtschaftswoche unter Berufung auf interne Unterlagen. Betriebsrat und IG Metall kündigen bereits heftigen Widerstand an und wollen sich gegen mögliche Werksschließungen wehren. Die Sensation für den Underdog ist ausgeblieben. Fünftligist HEBC Hamburg muss sich in der ersten Runde des DFB-Pokals dem Erstligisten Borussia Dortmund geschlagen geben. 5:0 aus Sicht der Dortmunder stand es zum Schluss im Hamburger Volksparkstadion.
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2: Wolkig ist es heute und im Norden und Nordwesten regnet es immer mal wieder. Vereinzelt kann auch ein Gewitter aufziehen. Sonst bleibt es meist trocken und später kommt auch mal die Sonne durch. Die Höchstwerte liegen bei 19 bis 26 Grad. Morgen gibt es im Norden viele Wolken mit immer wieder Regen. Im Süden wird es sonnig und trocken, maximal bis 28 Grad.

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2: Das war 1999 ganz neu. Ein weißer Rapper veröffentlicht einen Song voller Gewalt und Beleidigungen. Eminem selbst bezeichnet seine erste Single-Auskopplung als Anti-Pop-Song und trifft damit den Zeitgeist. My Name Is wird der erste Hit von seiner sehr beeindruckenden Karriere.
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